0: Das heißt, du hast schon manchmal mit Lehrern oder mit deinen Eltern schon auch drüber gesprochen?
1: Ja, die wussten es ja, weil ich ja jeden Tag heulend nach Hause kam. Ja.
0: Aber gab es da irgendeine Chance, dass die Eltern irgendwas verbessern konnten? Oder wie?

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1: Meine sehr verehrten Damen und Herren, herzlich willkommen bei Real Talks, die Show mit Flo Stielper. Heute zu Gast Künstler und Songwriter Jonas, Sängerin und Sprecherin Mia Friesen sowie Bodybuilder und YouTuber Flavio Simonetti. Und hier ist er, Ihr Gastgeber, Flo Stielper.
2: Herzlich willkommen zur 5. Ausgabe von Real Talks, die hoffentlich inspirierende Show mit Flo Stielper. Bei Real Talks geht es um echte Menschen. Es geht um echte Menschen, die uns reinnehmen in ihre Lebensgeschichten, in ihre Struggle, ihre Zweifel, aber auch ihre Highlights und in ihre Erfolge. Und es geht um ihren Glauben. Es geht um ihren Glauben an Gott. Bei uns gibt es keine geskripteten, flachen Antworten oder irgendwie eine einzige Lehrmeinung. Ich bin auf der Suche nach echten, authentischen Antworten und vielleicht auch Fragen. Menschen glauben unterschiedlich, Menschen leben unterschiedlich und in dieser Vielfalt liegt für mich das Inspirierende. Wir haben heute ein richtig nices Thema am Start, sehr spannend, wie ich es finde. Das heißt Fit and Healthy, verantwortungsvoll mit unserem Körper umgehen. Ihr könnt ja mal so an euch runterschauen, ja? Für die einen oder anderen mag das überraschend kommen, aber ihr habt tatsächlich einen Körper und es ist spannend für mich, jeder von uns hat eine Beziehung zu seinem Körper und die sieht ganz unterschiedlich aus, hängt auch ein bisschen von der kulturellen Bubble ab, aus der wir kommen und genau darüber möchte ich heute mit meinen Gästen sprechen. Ihr seht, es wird spannend und ich freue mich drauf. Gleich gibt es den ersten Song von Jonas, vorher nimmt uns aber Bruder Gottfried in seine Gedanken über Fitness und Körper mit rein. Viel Spaß bei Lachen tut gut.
3: Ja, Shalom. Also am Anfang muss ich jetzt einmal sagen, ich bin überrascht, dass ich überhaupt noch mal kommen darf. Hätte ich nicht gedacht. Und ich finde es super, muss ich einfach so sagen, dass mir da Real Talks jetzt so eine Plattform für meine fundierten Wahrheiten gibt. Finde ich gut. Der Herr wird segnen. Das glaube ich jetzt. Jetzt kommen wir mal zum Thema. Also ich habe natürlich viel zu sagen, wie immer. Sport, Körper. Ja, kenne ich mich aus, habe ich was zu sagen. Also am Anfang einmal, Körper insgesamt finde ich nicht gut. Ich bin dagegen, ich bin gegen Körper und das ist absolut biblisch. Also da steht, oder, wenn wir mal aufschlagen, da steht, der Geist ist willig, aber das Fleisch ist schwach. Der Körper, der muss einfach sterben. Ich würde dann am liebsten würde ich loswerden. Geht nicht. Bin ja immer noch in dem Körper drin. Aber gut. Gehen wir mal ein wenig tiefer rein. In dem Sinn, jetzt, was ich gerade gesagt habe, macht es natürlich Körperpflege, Sport und so ein Zeug macht eigentlich überhaupt keinen Sinn. Macht überhaupt keinen Sinn. Und trotzdem, und das mag einen oder anderen überraschen, ich mache ein Workout. Und zwar glaube ich, es gibt gewisse Muskelgruppen, die gut sind für geistliches Gutsleben. Ne? Mal ich mal auf. Muss ich mal ein wenig reinführen. Also das ist jetzt ein Körper, ne? Meiner vielleicht ist ein Körper. Und jetzt sage ich erst einmal, welche Muskelgruppen man nicht braucht. Wäre hier Bizeps, all diese Dinge brauchen wir nicht. Sixpacks oder wie die jungen Leute es nennen, brauchen wir nicht. Waden, also im Prinzip, das brauchen wir alles nicht. Was brauchen wir denn jetzt? Und das ist eine spannende Frage und da gehen wir jetzt kurz rein. Also was man ja wissen muss ist, dass man vor allem als Christ, wir müssen eine demütige Haltung haben. Und wie sieht eine demütige Haltung aus? Die Nase ist nicht da oben, die ist da unten. Und die Augen sind starr, leicht nach unten vorne gerichtet. Machst du mal vor, also so geht man eigentlich als Fundamentalist, als bibeltreuer Christ durchs Leben. So. Und was braucht man da für Muskelgruppen? Das ist der Schultergürtel und das ist der Nacken. Nackenmuskulatur. Und da habe ich eine Übung entwickelt, mache ich jeden Morgen. Mach es kurz einmal vor, das heißt der schwimmende Petrus. Schwimmender Petrus legt man sich so hin und dann wackelt man so ein wenig mit den Armen und die Beine. Und das macht man jetzt zweimal.

0: Pause, zwischendrin kann man beten. Und dann macht man es nochmal. Und jetzt merkt man schon, ich schnaufe. Pause. Und dann nochmal. Und dann haben wir das. Und dann wirst du merken, demütige Haltung fällt nicht mehr so schwer. Eine andere Übung, und dann bin ich auch schon fertig, ist ja, wir Christen, wir gehen ja in die Gesellschaft und da draußen, da ist frevelhaft, da ist schlimm und da brauchen wir vor allem zwei Bewegungen. Die eine Bewegung ist diese hier. Und die braucht man eigentlich immer, sorry, die braucht man eigentlich immer, wenn man Sünde sieht, also eigentlich immer, wenn ich eine Frau sehe und eine Werbeplakate oder so. Ne, dann laufe ich rum, bam, bam, so. Und dann gibt es noch eine andere Bewegung, die braucht man auch. Das ist diese hier. So, ja. Und die brauche ich eigentlich immer, wenn ich Leute ermahne. Das kommt jetzt nicht so häufig vor wie die andere, aber kommt auch vor, so 52 Mal am Tag. So. Und das ist jetzt aber die Frage, welche Muskeln braucht man? Braucht man einen Oberarm hier oben, ne? Unten und auch wegen da hinten. Und da ist, ich nenne es einmal die Übung, da nimmt man zwei Bibeln, ne, im Idealfall, Studienbibeln, zwei übereinander. Und dann, ich habe die Übung genannt, das Wort erheben. Super, ne, dann macht man dann eins, zwei. Und das macht man so 10 Mal am Tag. Zwischendrin kann man super beten, ne, macht man ein paar Mal. Und dann hat sich's eigentlich. Und wenn ihr das beherzigt, ich sag's jetzt einmal so, ich habe positive Erfahrungen gemacht, seitdem läuft's bei mir in meinem geistlichen Leben als Christ. Vielen Dank fürs Zuhören. Und vielleicht sieht man sich ja auch nochmal. Tschüss.
1: Danke, Bruder Gottfried. Wie immer super inspirativ. Ich glaube, wir alle wissen, was wir jetzt zu tun haben. Unser Künstler für heute ist kein geringerer als Jonas. Jonas hat ein neues Album am Start, das heißt Hoffnungshysterie. Und er spielt uns jetzt gleich die erste Single aus dem Album. Viel Spaß live aus dem C-Werk mit Jonas.

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1: Jonas, mein Freund, das war großartig. Vielen, vielen Dank. Komm, wir haben hier die Tradition. Wir geben jedem Künstler, was sonst irgendwie bedrückend wäre, einen Crew-Applaus. Let's go.
2: Yeah.
1: Cool.
3: Danke euch.
1: Sehr geiler Song. Es ist die erste Single zu deinem aktuellen Album.
3: Yes.
1: Wie heißt der Song?
3: Trotzdem, in Klammern, Hoffnungshysterie.
1: Nice. Wir hören gleich noch ein bisschen mehr zum Album. Schön, dass du bei uns bist. Erstmal, wie geht's dir? Alles gut bei dir?
3: Mir geht's gut. Alles fit, soweit. Gut in den Sommer gekommen eigentlich.
1: Yes. Vor allem jetzt mal ein bisschen zurückspulen. Vor allem die zweite Hälfte von 2020 war ja recht spannend für dich. Ganz anders wie bei anderen Künstlern, oder? Ich kenn's ja auch. Wir saßen zu Hause. Du saßt nicht zu Hause. Du warst bei Voice of Germany am Start.
3: Yes.
1: Was war das für eine Erfahrung für dich so?
3: Das war eine total abgefahrene Erfahrung. Für mich war das total aufregend, bei so einer großen Produktion mal irgendwie dabei zu sein.
1: Ja, jetzt hast du ja auch hier wieder
3: mega.
1: Ähnliche Größe.
3: Das ist schon mega.
1: Genau.
3: Und das war für mich super, super aufregend und spannend. Und für mich auch ein kleiner Schritt aus meiner Komfortzone, weil normalerweise singe ich eigentlich hauptsächlich meine Songs. So.
1: Ja.
3: Und da mal mich wirklich in andere Songs reinzudenken, das war super inspirierend und spannend.
1: Krass, ja, stelle ich mir herausfordernd, definitiv herausfordernd vor. Und dann ging es ja vom Tempo eigentlich gerade so weiter. Du hast dann im Frühjahr deine Crowdfunding-Kampagne gestartet, auch erfolgreich abgeschlossen, sonst gäbe es das Album ja jetzt wahrscheinlich auch nicht.
3: Genau.
1: Das Album ist draußen, Ende Mai kam es und hat einen ganz spannenden Titel, heißt Hoffnungshysterie. Also ziemlich spannender Name.
3: Ja.
1: Was steckt da dahinter?
3: Dieser Titel, der kam mir beim Songwriting von diesem Song, den wir gerade gespielt haben. Den Song, den wir gerade gespielt haben, das war der erste Song, den ich für das Album geschrieben habe. Und beim Songwriting ist mir dieses Wort Hoffnungshysterie irgendwie über den Weg gelaufen. Das gibt's eigentlich gar nicht. Ich habe es mir zusammengeschustert, weil ich das mega spannend fand. Hysterie ist eigentlich was Negatives, wo man so denkt, oh krass, eine Massenhysterie bricht aus. Aber trotzdem hat es auch so was Kraftvolles, eine Hysterie, eine Massenbewegung. So.
1: Mhm.
3: Und dann fand ich spannend, mir vorzustellen, hey, wie würde eine Hoffnungshysterie aussehen? Eine Massenbewegung, die voller Hoffnung ist und die sich gegenseitig ansteckt mit Hoffnung. Und dann fand ich dieses Wort so kraftvoll und mega, dass ich gesagt habe, so muss das Album heißen.
1: Cool, cool. Ja, definitiv so, oder? Ich habe es gehört, dachte mir, wow, sehr, sehr ein nicer Titel. Du hast gesagt, wie so eine Hoffnungsbewegung aussehen könnte. Kannst du mal noch ein bisschen konkreter werden? Wie stellst du dir eine Hoffnungsbewegung vor?
3: Die ist vor allen Dingen geprägt von wohlwollend sein, von positiv denken. Was ich auch so sehr an dem Wort Hoffnung mag, es ist völlig losgelöst von Naivität. Sondern Hoffnung sagt nicht, es wird alles supi, sondern ich hoffe und glaube daran, dass alles supi wird. Oder dass es gut wird, dass es besser wird. Und ich finde, darin liegt eine extreme Kraft, wenn man sich gegenseitig wirklich mit diesem positiven Mindset miteinander begegnet und sich wohlwollend begegnet und sich gegenseitig motiviert und das Lächeln auf das Gesicht zeigt.
1: Finde ich cool. Vor allem spannender Gedanke, du hast gesagt, naiv. Hoffnung ist nicht naiv. Als, wenn man drüber nachdenkt, stimmt's, oder? Ich meine, du bist in einer Situation, die vielleicht gar nicht so hoffnungsvoll ist.
3: Ja.
1: Du siehst die Situation und trotz dieser Situation spürst du irgendwie Hoffnung. Finde ich stark. Ich bin ja so, ich bin ein Träumer, würde ich sagen.
3: Also
1: ich mache schon auch Dinge, aber ich träume auch viel so.
3: Ja.
1: Visionär, deswegen interessiert es mich immer, was sind die Visionen, die andere Menschen haben? Mhm. Was ist denn deine Vision von Künstlertum, deinem persönlichen Künstlerdasein? So?
3: Mir ist es immer super, super wichtig, wenn ich Lieder schreibe, dann denke ich als allererstes nur an mich. So. Ich schreibe nur für mich. Als allererstes schreibe ich nur für mich. Und dann, ich lasse mich quasi so ein bisschen küssen von der Muse. Ich lasse mich so ein bisschen als Mittler. Ich gebe mich zur Verfügung für dieses Lied, dass dieses Lied rauskommt. Und dann setze ich dieses Lied in die Welt. Und dann hoffe ich, dass es Menschen, dass sie sich verstanden fühlen von meinen Songs. Dass sie merken, hey Mensch, ich bin mit meinen Gedanken, mit meinen Gefühlen, Emotionen, bin ich nicht alleine. Und das ist für mich ein ganz großer Ansporn in meiner Kunst. Deswegen veröffentliche ich meine Kunst, weil ich das Zeichen setzen will. Du bist nicht allein mit deinen Gedanken, mit deinen Emotionen und Gefühlen. So habe ich es zumindest in der Vergangenheit erlebt, dass ich auch nicht mit meinen Gedanken und Emotionen alleine stehe.
1: Voll gut. Also ziemlich viel Hoffnung kommt darüber. Ich spüre es auf jeden Fall. Ist richtig, richtig stark. Wir haben heute so als Thema von Real Talks geht es um Gesundheit, es geht um Körper. Und das finde ich ja als Künstler jetzt auch schon mal echt so ein bisschen spannend, oder? Jetzt gerade als Musiker, man ist irgendwie viel unterwegs, on the road, isst jede Menge Fastfood unterwegs.
3: Dann musst du schnell gehen, ja.
1: Genau, hängt im Backstage, ja, und dann auch wieder nicht, dann hat man Langeweile im Backstage und dort gibt es ganz viele Schokolade, ganz viel Schokolade, genau. Wie auch bei uns so.
3: Yes.
1: Das ist schon herausfordernd. Wie geht es denn dir damit? Bist du gesundheitsbewusst unterwegs? Ernährst du dich? Achtest du darauf? Ernährst du dich gesund? Oder wo stehst du da?
3: Ich hoffe, meine Mutter schaut gerade nicht zu.
1: Ja? Also Mama, mal kurz weghören.
3: Ja, nein, Spaß. Tatsächlich, für mich war eine ganz, ganz spannende Zeit in der Corona-Pandemie. So Anfang des Jahres war ich halt viel zu Hause und hatte auch die Möglichkeit, mal bewusster mich mit dem Thema Ernährung irgendwie auseinanderzusetzen. Ich habe angefangen, viel mehr zu kochen, selber zu kochen. Und plötzlich bist du dir bewusst, was du da eigentlich alles reintust und hier und da. Und das hat mir sehr geholfen, irgendwie bewusster mich zu ernähren. Also, ne, ey, wie oft ist es, du bist unterwegs und du haust dir einfach irgendwas rein und du weißt gar nicht, was da alles drin ist. Mhm. Sondern es muss schnell gehen, so, zack. Und da ist mir aufgefallen, mir ist es mega, mega wichtig, irgendwie zu wissen, was ich mir eigentlich reingebe. Und ja, und ich finde auch, Ernährung hat ganz, ganz viel mit Genuss zu tun. Und gerade, das habe ich auch wieder auf Tour gemerkt, wenn es schnell gehen muss, dann geht es nicht um Genuss, sondern geht es um Funktion, irgendwie satt werden. Aber ey, Genuss ist super, super wichtig beim Thema Ernährung.
1: Cool. Spannende Gedanken auch zum Thema Gesundheit, Ernährung, Genuss. Vielleicht bist du ja jetzt noch parallel Gesundheitsexperte. Danke, dass du da bist, Jonas. Ich freue mich. Wir hören gleich noch einen Song von dir. Und ich wünsche dir alles, alles Gute. Nice, mit dir unterwegs zu sein.
3: Mega, vielen Dank dir.
1: Mein nächster Gast war der erste Fitness-YouTuber in Deutschland. Flavio Simonetti ist Businessman, Autor, Künstler und Sportler. Und ich freue mich mega, dass er heute bei Real Talks bei mir ist. Herzlich willkommen, Flavio.
2: Servus.
1: Schön, dass du da bist. Richtig stark. Flavio, ich habe es gerade schon gesagt, du bist ja so ein Urgestein. Urgestein klingt jetzt falsch, weil das stellt man sich dann extrem alt vor. So alt bist du ja noch nicht. In der Fitnessbranche seit über 20 Jahren eigentlich am Start. Nehmen uns doch nochmal so alle mit rein. Wie ist es dazu gekommen?
2: Mit dem ganzen Fitness-Thema?
1: Mit dem ganzen Ding. Deine Lebensstory quasi.
2: In Kurzfassung.
1: Ja, genau.
2: Also ich habe mit 13 Jahren angefangen mit dem Krafttraining. Also ich habe mir ein paar Hanteln gekauft. Ich war verliebt in ein Mädchen. Und dachte mir ganz naiv, ich glaube, das ist bei vielen jungen Kerlen gar nicht so entfernt.
1: Ja.
2: Wenn ich Muskeln habe, dann kriege ich die Mädchen. Und das war so der Start der ganzen Geschichte.
1: Cool. Sehr, sehr sympathisch. mittlerweile ist das Ding ja gewachsen. Ich weiß, hast du das Mädchen bekommen? Das würde mich noch interessieren.
2: Nein.
1: Nein, hat nicht geklappt.
2: Hat nicht geklappt.
1: Okay. Mittlerweile hast du aber eine Frau. Du bist Ehemann, du bist Papa, du bist Businessman, du bist Autor, du bist Sportler, viele Dinge. Wie kriegst du das in deinem normalen Leben alles unter einen Hut?
2: Das ist eine Frage, die bekomme ich in letzter Zeit ziemlich häufig und auch ich frage mich das manchmal. Ich glaube, die meisten Leute denken, das ist so wirklich so, du hast so einen Block und dann wird der Block abgearbeitet und dann hast du irgendwie so eine Balance und alles ist dann ausgeglichen. In Wirklichkeit ist vieles gar nicht ausgeglichen. Also es ist oft in Extremen, ja, man macht gewisse Projekte und dann macht man vielleicht manchmal ein bisschen viel Arbeit, dann ist ein bisschen wenig Familie, dann muss man wieder switchen. Also es ist immer wieder so ein Herantasten an den verschiedenen Dingen. Und ja, das ist so der normale Alltag. Ich glaube, jeder, der versucht, das perfekt hinzukriegen, der stirbt irgendwann im Prozess.
1: kann ich absolut nachvollziehen. Finde es auch cool, dass du so ehrlich antwortest. Wir sind hier ja bei Real Talks. Zur Fitnessszene, zur Branche, oder? Die ist ja in den letzten Jahren extrem gewachsen oder explodiert. Und du hast es ja irgendwie mitbekommen. Du warst nicht von Anfang an dabei. Du bist ja nicht so alt wie Arnold Schwarzenegger, aber du warst lang mit dabei. Was denkst du, hat es für Gründe? Warum wächst es jetzt gerade so extrem?
2: Also ich glaube, dass Social Media einen entscheidenden Punkt dabei hat. Ja, Leute wollen einfach ästhetisch ausschauen, wollen schön ausschauen, wollen sich damit eine gewisse Akzeptanz schaffen. Mhm. Und natürlich sieht man Leute, die im Fitnessbereich Influencer sind, haben eine gewisse Art und Weise erfolgreich und sie strahlen Dinge aus, die Leute natürlich auch suchen. Ja. Und ich glaube, dass dieser Wunsch, einen ästhetischen Körper zu haben und damit das andere Geschlecht zu kriegen, immer noch sehr attraktiv ist. Wenn ich ganz ehrlich bin, früher als in jungen Jahren, was haben wir gemacht? Wir haben Fußball gespielt, ja, wir haben Action gemacht, Zeit mit Kumpels verbracht. Und heutzutage, was machen junge Leute oft? Sie gehen ins Fitnessstudio. Ja. Also es ist ein Trend geworden, um einfach sich, glaube ich, besser zu fühlen. Ja. Früher waren es vielleicht Markenschuhe, sind es immer noch. Jetzt ist es natürlich auch der Körperkult ein Stück weit. Ja. Mhm.
1: Also teilweise noch ein bisschen ein Urinstinkt, finde ich spannend, dass du das damit reinbringst. Unser Thema heute, fit and healthy, Verantwortung für den eigenen Körper übernehmen. Kannst du mal so sagen, welche Bedeutung hat der menschliche Körper für dich?
2: Also das war, würde ich sagen, für mich ein Prozess, der war am Anfang relativ stumpf. Mit 13 Jahren, Hauptsache ich habe einen dicken Bizeps und in der Disco immer die engsten Sachen angezogen. Ja. So, wenn mir S gepasst hat, dann hoffentlich S, dass der Bizeps richtig groß ausschaut.
1: Und du hast deine Beine auch nicht trainiert, weil man die im Club nicht sieht.
2: Nee, ich habe die schon trainiert, aber die wollten nicht so wirklich wachsen wie der Rest. Aber das war mir schon immer wichtig. Es war
1: zumindest kein Diss, ne?
2: es war eine Entwicklung. Ich würde sagen, am Anfang war es wirklich sehr stark auf Optik. Und natürlich, wenn du Influencer bist, kannst du nicht mit 30 Kilo Übergewicht dastehen. Das kauft dir keiner ab, dass du eine Ahnung hast. Ja. Also du musst schon schauen, dass du natürlich auch was darstellst, um natürlich auch Mitarbeiter bezahlen zu können, zu gucken, dass die Zahlen passen. Das ist hoffentlich den meisten auch klar. Aber mittlerweile ist für mich, der Körper spielt die Rolle von Gesundheit. Man kriegt es mit, wenn man irgendwann nicht mehr 20 ist, sondern Mitte 30, dass viele Leute im Umfeld auch krank werden. Ja, also Gesundheit ist auf jeden Fall ein wichtiger Punkt, den ich auch aktiv beisteuern kann in Form von guter Ernährung und so weiter. Aber natürlich auch Leistungsfähigkeit. Also ich sage immer, einer, der einen gesunden Körper hat, der kann viel leistungsfähiger sein. Mhm. Wenn ich zum Beispiel meine Massephasen hatte, da geht es manchmal 10 Kilo hoch und ich spiele Fußball mit meinen Kumpels, ja, dann fühle ich mich wie, ich fühle mich dick, ich fühle mich, dass ich kaum Luft kriege. Also ich merke das. Und Leistungsfähigkeit heißt für mich, ich muss klar im Kopf sein. Mhm. Und da ist meine Richtung, ist einfach Sport machen, Fahrradfahren, oder auch Krafttraining, das ist wichtig. Dann kann ich funktionieren und kann das Beste geben, wie Gott mich erschaffen hat, sage ich immer.
1: Du hast den Prozess erwähnt, dass das Ganze auch für dich ein Prozess war. Das ist ja auch irgendwie logisch, oder? Von 13 macht man normalerweise eine Entwicklung mit so. Und das finde ich spannend, weil man das auch an den Zitaten sehen kann, die du äußerst. Ich habe auf deiner Homepage ein Zitat gefunden, das ich mal kurz vorlesen will, weil ich es spannend finde. Da sagst du, ich habe es satt, dass die Medien uns ständig suggerieren, du musst nur muskulös oder schlank sein, dann bist du ein glücklicher Mensch. Das ist völliger Quatsch, du bist mehr als nur eine Hülle namens Körper. Ich finde es ein super spannendes Zitat für jemanden, der so aussieht wie du und der auch in dem Umfeld Influencers unterwegs ist. Nehm uns doch mal rein in die Gedankenwelt hinter diesem Zitat.
2: Ja. Also ich habe ja, wie gesagt, angefangen, weil ich in Mädchen verliebt war und ich habe mich ganz lange über den Körper definiert und habe aber irgendwann festgestellt, dass das irgendwie so ein leeres Spiel ist. Also wie Leute sagen, ich möchte mehr Geld verdienen. Wenn ich mehr Geld habe, bin ich richtig glücklich. Und auch diesen Gedanken haben wir auch viele im Sport. Wenn ich endlich 20 Kilo abnehme, dann bin ich endlich glücklich und habe das erreicht. Und dann fallen viele auch in ein Loch und sagen, also irgendwie merke ich, bin ich zwar jetzt fitter, aber irgendwie habe ich das Gefühl, ich bin noch gar nicht angekommen. Ja. Und dieses Angekommensein, zu wissen, was mache ich denn eigentlich, was ist denn überhaupt meine Aufgabe, mein Auftrag, so, das habe ich gemerkt, das war mein Weg, den ich selber gesucht habe. Und deswegen finde ich diesen Gedanken wichtig. Sport ist für mich und Fitness zu machen, ist für mich Mittel zum Zweck geworden. Mhm. Ja, ich könnte, wenn ich nicht wüsste, wie gut es mir tut, körperlich, auch zum Thema Klarheit, Thema Fitness, könnte ich auch aufhören. Aber ich weiß, es tut mir einfach gut. Ja? Ich bin fit, ich bin leistungsfähig. Und das ist mein Vehikel, mit dem ich mein bestes Leben leben kann, um andere Menschen zu inspirieren. Also zu sagen, hey, Sport ist gut, aber Sport ist nicht alles. Es ist nur ein Schritt zur nächsten Sache. Und das ist herauszufinden, warum bin ich hier? Was ist meine Aufgabe? Was ist mein nächster Schritt? Nicht nur zu arbeiten, um Stunden runter zu hasseln, sondern wirklich auch zu arbeiten, um das zu machen, wo hier im Herzen was zum Schlagen kommt.
1: Finde ich cool, weil wenn man dir zuhört, dann merkt man, es geht eben wirklich um mehr als nur den Körper. Auch wenn man so ein bisschen reinhört, was du in den letzten Wochen und Monaten von dir gegeben hast, dann kommt immer ein Wort eigentlich häufig vor. Das ist unaufhaltsam. Das gebrauchst du häufig. Passt auch zu dem, was ist der nächste Schritt und so weiter, von dem du gerade gesprochen hast. Kannst du da uns öfters nochmal mit reinnehmen? Unaufhaltsam, was meinst du damit? Ja.
2: Unaufhaltsam war für mich so der Punkt, ich muss für mich selber auch ein Standing setzen. Ich habe Kinder, ich möchte für die ein Vorbild sein. Und was wollen Kinder? Ja? Kinder wollen irgendwie Superhelden und sie wollen auch einen Papa, der cool ist. Und ich dachte mir, wie kann ich ein Papa sein, der auch später einen tollen Einfluss hat? Und was hält uns meistens zurück? Das ist die Angst vor etwas, dass Leute schlecht über uns denken. Und manchmal auch, dass wir voll die krassen Sachen machen könnten. Und dann dachte ich mir, aber cool wäre doch, wenn wir unaufhaltsam leben könnten. Wenn wir nicht drüber nachdenken, was links und rechts passiert, sondern unser bestes Leben leben. Nice. Und ich war ein Typ, ich habe 3 Kinder, ja. Wer 3 Kinder hat in jungen Jahren, weiß, der Schlaf ist kurz. Und ich habe immer so bis 9:30 geschlafen, bevor wir Kinder hatten. Dann 7:30 wegen Kindergarten. Und dann kam die Corona-Krise und ich wusste, ich liebe Krisen, weil dann muss ich immer so ein bisschen aufdrehen. Dann ist Status quo reicht nicht. Ja. Und dann habe ich gesagt, ich muss was ändern. Ich will unaufhaltsam leben, jetzt in der Krise. Und dann habe ich gesagt, okay, ich stehe 5:20 Uhr auf. Und dann ist unser 3. Kind geboren. Ja, das war eine Challenge. Aber ich muss sagen, das hat so viel in meinem Kopf verändert. Wow. Oftmals, jeder von uns hat auch Ausreden. Ja, ich kann nicht abnehmen, ich kann auch nicht dies, ich kann das, ich muss runterkommen, ich muss Fernseher schauen, Bullshit. Wir können unser bestes Leben leben, wir können unaufhaltsam leben, wenn wir mal aufhören, unsere Ausreden zu gebrauchen. Und das bedeutet in meinem Fall, ich bin früher aufgestanden, mach da mal einen Sport, merke, ich komme da klar und kann dann auch im Alltag viel mehr bewegen. Ja, ich kann meine Gaben viel besser entfalten, weil ich einfach Zeit habe, um mir klar zu werden, wo ich hin will. Und die meisten Leute, die wünschen sich zwar im Fernseher zum Beispiel, oh, der ist cool und der, aber sie selber könnten eigentlich die Person sein, die sie selber feiern, wenn sie mal anfangen würden, ihre Ausreden wegzulegen. Yes. Und das ist für mich ein unaufhaltsames Leben.
1: Stark. Jetzt habe ich im Gespräch Vorgespräch haben wir auch, habe ich mitbekommen, wusste ich auch schon vorher, dass du ja auch in der Kirche aktiv bist. Ja. Du bist da sogar mit Leiter. Inwieweit spielt Glaube auch in dieser Thematik unaufhaltsam eine Rolle für dich?
2: Ja, also ich finde vor allem, wir Christen, und das ist so mein Wunsch, dass wir als Christen wieder in der Gesellschaft einen wichtigen Posten spielen. Wenn wir Christen anfangen würden, unaufhaltsam zu leben, also nicht zu denken, was ist da, was ist hier, sondern sagen, ich weiß, wer ich bin, ich weiß, wo es hingeht und jetzt gehe ich meinen Weg. Ja? Ich stehe da, ich mache mein Ding und mein Traum wäre, dass die Politik und die Wissenschaft sagt, wenn wir Probleme haben, dann gehen wir zu den Christen, denn die haben die besten Lösungen. Das bedeutet aber, auch wenn wir die Bibel lesen, ist der erste Schritt, der zweite Schritt ist, dass wir aktiv werden. Ja? Und dass wir uns nicht als Opfer sehen, sondern wir können durch das, an was wir glauben, einen unfassbaren Einfluss einnehmen. Und das ist meine Message, die ich mit unaufhaltsam einfach leben will.
1: Feier ich hart. Ich feiere es, wie du unterwegs bist. Auch wie du es kombinierst oder dieses, okay, setzt beim Körper schon auch an, weil das eine Selbstwirksamkeit generiert, auch eine Disziplin generiert, um dann auch irgendwie noch viel mehr zu erreichen und zu machen, finde ich richtig gut. Du bleibst auch noch ein paar Minuten. Wir haben noch ein Studio-Game mit dir vor. Und ja, da gehen wir jetzt hin. Let's go. Herzlich willkommen zu unserem Studiospiel. Wie versprochen, Flavio ist am Start und auch mein dritter Gast für heute. Ich habe mich gefragt, gibt es eigentlich die weibliche Form von Gast? Gästin. mein dritter Gast für heute, Mia Friesen, Pastorin von der Urban Life Church und Sängerin der Outbreak Band, ist auch am Start. Danke, dass du schon mit bei uns jetzt am Spiel bist. Wir sind nachher noch im Talk. Wie ihr euch denken könnt, hat das Spiel was mit Kraft und Motorik zu tun. Und zwar machen wir so ein kleines Hammerspiel. Ja, ihr kriegt jetzt gleich dann zwei Hammer von mir und es geht darum, dass ihr versucht, diesen Nagel möglichst schnell reinzuhauen. Ja? Wir haben es ein bisschen modifiziert, damit es spannender wird. Flavio, dein Hammer sieht so aus.
4: Wow, ja? Alles klar.
1: Genau. Also man sieht, und du darfst ihn, also nur als Erklärung, du darfst ihn auch nur hier hinten greifen. Dort haben wir so eine Markierung.
4: Okay.
1: Mia, dein Hammer ist recht normal, ja, du okay. siehst es. Aber du hast natürlich noch so eine fancy Brille am Start, okay? Damit es nicht zu einfach wird.
5: Okay.
1: Du kannst da mal durchschauen. In der Kamera sehen wir auch gleich, was für eine wunderbare Sicht du hast.
5: Okay.
1: Und?
5: Wow.
1: Läuft?
5: Ja, voll. Läuft.
1: Okay. Das heißt, ich würde sagen, ihr geht in Position.
4: Also ich muss wahrscheinlich weiter hinter.
1: Ich vermute, also ich meine, das musst du jetzt rausfinden. Schlag mich nicht. So, aber du, genau.
4: Wow.
1: Ja. So. Und ich würde, seid ihr ready?
4: Ja.
1: Ja, Mia, du auch?
5: Ich bin ready.
1: Ja, du siehst auf jeden Fall mega nice aus. So. Gut, dann würde ich sagen, auf die Plätze. Fertig, los. Das ist irgendwie. Oh, Flavio. Warte, ich helfe dir mal noch kurz. Ja! Come on! Ah, nein! Ja! Ja! Oh, Flavio! Nein! Mia ist als erstes durch.
4: Ganz
1: klar,
4: jemand kommt,
1: wir wissen es, genau. So kann man es aber auch machen. Wow. Jetzt legt er gleich unser Studio auseinander. Also es war ein recht kurzes Spiel, ja. Mia, du hast es phänomenal gemacht. Ich glaube, du hast einfach zu gut gesehen.
5: Oh, guck mal, er hat ganz festeres Holz.
1: Hat er?
5: Bestimmt.
4: Das ist ja fies.
1: Ja gut, aber er hat halt auch große Bizeps, ne?
5: Ja.
1: Ja. Kurzes, spaßiges Game. Mia, du bist die Siegerin. Ja, vielen Dank fürs Mitspielen. Flavio, danke, dass du da warst.
4: Ja, sehr
1: Mia,
4: gerne.
1: Wir sehen uns gleich im Talk. Ich freue mich drauf. Yes, danke Mia fürs Mitspielen gerade. Ich meine, du hast gewonnen, von dem her, ich vermute, dir geht's gut.
5: Ich war so aufgeregt, ich bin richtig glücklich jetzt.
1: Yes. Ich habe es gerade schon gesagt, du bist Pastorin in der Urban Life Church, du bist Sängerin der, ich würde sagen, der erfolgreichsten Worship-Band der ganzen Welt, naja, Deutschlands auf jeden Fall, ja. Der Outbreak-Band, du bist Mama von 4 Kindern.
5: Drei.
1: Ja, ich, nee.
5: Ach so,
1: nein.
5: Du hast
1: nein.
5: jetzt Juri mitgezählt.
1: Genau, Juri habe ich natürlich, Juri habe ich mitgezählt. Erstmal, wie geht's dir, wie geht's der Family?
5: Voll gut. Ich muss sagen, Corona wuppen wir. Klar, gibt es Tage, die ein bisschen crazy sind, aber generell hat es uns auch als Familie gut getan, dadurch, dass wir auch als Künstler viel unterwegs sind und halt eben das letzte Jahr nicht.
1: Ja.
5: Ist mehr Family-Zeit dabei rumgesprungen und das haben wir super viel genossen auch und ja,
1: kann ich mir alles vorstellen. Gut. Ja. Wir alle wissen ja, was du quasi als Sängerin bei der Outbreak-Band machst. Mhm. Was ich spannend fände, kannst du mal ein bisschen beschreiben, was sind deine Aufgaben als Pastorin bei der Urban Life Church?
5: Ja, ich bin immer so ein bisschen da, überall und doch nirgendwo, so kann man es nicht ganz sagen, aber auf jeden Fall mache ich mit den Frauen natürlich, Miss Braveheart, den Bereich und bin natürlich auch im Worship-Team involviert, predige auch bei uns, habe aber auch die Producer, das ist ja ein sehr technisches Team, viele werden das vielleicht nicht wissen, aber die ganzen Abläufe und alles, was so hinter der Kamera passiert, das ist auch mein Team. War auch mega cool, das zu bauen. Wir hatten das vorher nicht. Strukturen da reinzubringen, Abläufe zu entwickeln. Das ist genau ein richtig cooles Team. Dann habe ich seit November die Kids Church am Start. Und ja, das.
1: Und du bist 150% angestellt bei dem Aufgabenfeld.
5: Genau, ich bin 150%, nee, 80%.
1: Okay, ja.
5: Genau.
1: Hey, wir haben heute ein spannendes Thema, Fit and Healthy, Verantwortung für den Körper übernehmen. Und ich habe mich mega gefreut, dass du zugesagt hast, weil ich super spannend finde, mit dir darüber zu sprechen. Ich stalk dich ja quasi auf Instagram. nein, wir sind ja auch irgendwie freundschaftlich schon länger unterwegs. So, und wenn man dann so deinen Instagram-Feed auch durchschaut, dann stellt man fest, du hast ja schon eine massive Veränderung eigentlich, denn die letzten, weiß ich, eineinhalb, zwei Jahre.
5: Ja, also es gab so mehrere Etappen.
1: Ja, eineinhalb, zwei Jahre durchgemacht. Mhm. Du hast 40 Kilo abgenommen. Du hast, du achtest auf deine Ernährung, du hast angefangen, regelmäßig Sport zu machen. Mhm. Ich fände es spannend, dass du uns da mal einfach in diesen Prozess mit reinnimmst. Was ist da passiert?
5: Ja, also man muss sagen, die 40 Kilo, das war aber halt nach meiner ersten Schwangerschaft. Mhm. Das war wirklich so mega top. Jetzt ist mein Sohn ja schon fast 17, also so lange ist das schon her. Okay. Bis halt dann vor 2 Jahren habe ich wirklich alles Mögliche versucht. Und das waren auch so die ersten 20 Kilo, die gepurzelt sind, hauptsächlich Low Carb, Joggen, mhm. so diese ganzen Sachen. Aber das ist dann halt irgendwann hart stagniert an dem Punkt, wo ich jetzt sagen würde, ja, es war jetzt vielleicht nicht so, dass ich gesundheitlich gefährdet war oder irgendwie so, aber trotzdem übergewichtig einfach. Und ich hatte schon den Wunsch, ich möchte einfach, es geht mir gar nicht so sehr darum, dass ich jetzt die Dünnste sein muss, und bin ich ja auch bei weitem noch gar nicht, oder dass es mir darum ging, ich wollte aber einfach von mir behaupten können, hey, ich habe kein Übergewicht. So, ich finde, das ist doch eigentlich, Übergewicht heißt Übergewicht, weil was über ist. Mhm. Und das hätte ich gerne weg. Und erst vor 2 Jahren habe ich mich im Fitnessstudio angemeldet, und da hat einer der Trainer immer gesagt, hey, du müsstest eigentlich wegkommen
1: von meine Uhr,
5: diesen ganzen Geräten und eigentlich mal so ein Ganzkörpertraining machen an der Langhantel. Und ich war erst immer so, nee, will ich nicht. Ich will doch nicht aussehen hier wie Arnold Schwarzenegger und was man denn so sagt. Hab dann aber ein Buch auch tatsächlich dazu gelesen.
1: Von Arnold Schwarzenegger.
5: Von Arnold Schwarzenegger, genau. Was mich hart inspiriert hat. Und hab's dann einfach mal versucht. Hab mich dann irgendwann getraut, auch wieder an Kohlenhydrate, weil ich sie brauchte für mein Training, wenn man Krafttraining macht. Mhm. Und hatte aber ganz große Angst, dann wieder zuzunehmen. Und war selber total überrascht, dass das einfach ein Ding ist, das funktioniert hat. Und ohne, dass man direkt wie ein Mann aussieht, sondern dass man wirklich effektiv damit abgenommen hat. Also man sagt ja so, wenn du ein Cardio halt machst, dann verbrennst du halt deine 300, 400 Kalorien. Und das tust du bei einem Krafttraining auch, nur dass halt die Muskeln dann 48 Stunden lang halt weiter verbrennen.
1: Mm, das ist ein guter Tipp, da müsste ich jetzt auch mal anfangen. Ich bin eigentlich immer nur kardiomäßig unterwegs.
5: Und ich hasse halt Cardio, das war das Ding. Vorher die ganzen Jahre, ich bin zwar diszipliniert und an vielen Sachen dran gewesen, aber man kann so nicht leben, wenn du was machst, was dir wirklich einfach gar keinen Spaß macht.
1: Ja.
5: Krafttraining, muss ich sagen, ich liebe halt auch Rocky und die Filme dazu. Und so ein bisschen auch in dieser Szene unterwegs dann zu sein. Es macht mir einfach mega viel Spaß, Gewichte zu heben.
1: Nice.
5: Und deswegen, cool. Ja.
1: Da haben wir jetzt einige neue Informationen auch von dir erfahren, Rocky und so. Ach, deswegen hast du Juri geheiratet.
5: Genau.
1: Cool. Also, was mich interessieren würde, welche Auswirkungen positiv, also wie hat sich das ausgewirkt, dass du jetzt irgendwie noch aktiver geworden bist, abgenommen hast. Du besiegst jetzt wahrscheinlich Juri im Armdrücken, das ist der eine Effekt. Aber was gibt's noch positive Effekte so?
5: Nee, tatsächlich habe ich ganz vermessenerweise mal gedacht, ich wäre jetzt stärker als er, aber er hat mich trotzdem noch brutal niedergemacht. Ich muss sagen, klar merkt man hat mehr Kraft. Letztens musste ich meine Autoreifen in die Garage bringen und habe gedacht, ach, so schwer sind die ja gar nicht. Also es sind so Kleinigkeiten, wo man einfach merkt, okay, cool. Ja. Aber ich muss sagen, innerlich hat es eigentlich fast mehr gemacht als äußerlich. Ja. Wenn man einfach gesund ist und da diesem ganzen Thema auch eine Priorität gibt in seinem Leben, glaube ich einfach, dass man innerlich und äußerlich heil wird. Das passt sich irgendwie an. Natürlich ist ganz wichtig, was für eine Motivation dahinter steckt. Ich will nicht sagen, dass die Botschaft jetzt dahinter ist, hey, wenn es dir nicht gut geht, dann nimm einfach ab, dann geht es dir besser, auf gar keinen Fall.
1: Ja.
5: Aber wenn diese Motivation ist, hey, ich will eigentlich mich bewegen, ich will gesund sein, ich will fit sein, das macht schon auch was mit deiner Seele. Und wo ich sage, ganz oft habe ich so einen Tag, bin ich brutal platt, und dann sitze ich abends auf dem Sofa und denke, oh, ich müsste jetzt eigentlich trainieren, habe gar keinen Bock, dann mache ich es trotzdem und danach wie man sich dann fühlt, das liebe ich halt, dieses Gefühl.
1: Stark.
5: Das ist echt sweet, ja.
1: Voll gut. Ich habe in der Vorbereitung, bin ich auch durchs Netz gescrollt und habe auch so ein bisschen ein paar christliche Foren gelesen. So. Und da, was mir so aufgefallen ist, ist es ja klar, irgendwie Gott kreiert oder designt uns Menschen mit Körper, Seele, also eigentlich Geist, Seele, Körper so. Ne? Mhm. Und so, das ist logisch für alle Christen, Geist und Seele, aber beim Körper, das vergessen wir manchmal, habe ich so das Gefühl. Also so auch beim Durchlesen. Ich fände es mal spannend aus deiner Sicht, Körper, Seele, Geist. Wie geht das für dich auch aus einer Spiritual-Sicht zusammen?
5: ich finde, dieses Thema ist total unterbelichtet in der christlichen Szene. Ich finde sogar fast, dass es mehr Spotlight bräuchte, aber es ist halt ganz schwer, weil es ein Thema ist, was halt auch super viele persönlich nehmen. Wenn du halt dich jetzt auf die Bühne stellst und sagst, hey Leute, ist wichtig, fit und gesund zu sein, sind natürlich alle unten, die nicht fit und gesund sind, direkt angegriffen und haben dann damit ein Problem. Aber in der Bibel sehen wir das. Es gibt, du sollst nicht zu viel essen, wie heißt das nochmal?
1: Völlerei
5: ist das Wort, was ich suche. Genau. Unser Körper ist ein Tempel und all diese Dinge, wo ich denke, es ist voll wichtig. Und im Endeffekt, ich tue mich ein bisschen schwer damit, das öffentlich vielleicht zu sagen, aber ich würde sagen, die allermeisten Menschen, und so war ich ja auch, die übergewichtig sind, ist es ja keine Krankheit, sondern ein Disziplinproblem. So, das heißt, das ist ja eigentlich auch ein Problem, das ich innerlich managen muss und in den Griff kriegen sollte, in allen Bereichen meines Lebens und überall, wo ich Versuchungen habe. Und dazu gehört halt eben auch Essen.
1: Ja.
5: Und das sieht man dann halt auch eben an deinem Körper, ob du auch hier Disziplin hast oder nicht. Selbstbeherrschung ist eine Frucht des Geistes.
1: Absolut.
5: So, und deswegen, ich würde da super gerne eigentlich, dass darüber mehr gesprochen wird. Und wenn ich das ganz kurz anmerken darf, ich glaube, es wäre auch für viele Ehen super hilfreich. Denn ich beobachte das, dass Frauen kriegen Kinder, gehen in die Breite, haben dann vielleicht irgendwann, so wie ich, 20, 30 Kilo mehr auf der Waage. Dann läuft es schwierig, weil natürlich ist das für den Mann nicht besonders attraktiv. Und die trauen sich das auch nicht zu sagen, weil dann sind das oberflächliche Schweine. Aber wenn man mal ehrlich ist, ist das nicht so. Und es ist auch einfach nicht fair. Und dann hast du dieses Problem in der Ehe, dass die Frauen aber erwarten, dass die Männer sich niederknien und sich die ganze Zeit begehren. Und wenn sie es dann nicht tun, gibt es große, große Schwierigkeiten, wo ich so sage, hey, eigentlich, wenn man mal ganz ehrlich ist, so hat man sich nicht geheiratet, so ist es jetzt geworden. Trotzdem sagen dann ja oft dann Männer oder Frauen, je nachdem, hey, ich liebe dich doch, trotzdem ist doch kein Problem. Aber wenn ich doch eigentlich eine gesunde Ehe will und dem anderen gefallen will und begehrenswert sein will, dann finde ich, dann muss man auch was dafür tun.
1: Voll.
5: Und auch auf sich achten, ja.
1: Also absolut, ich finde es nice, oder ich finde, genauso will ich sprechen mit meinen Gästen. Ich finde, das ist absolut spannend. Ich glaube auch wichtig zu betonen, oder, dass das für mich jetzt aus einer männlichen Perspektive geht es ja auch nicht nur um die Frau, die irgendwie schön sein muss für einen Mann, sondern ich finde, es geht auch andersrum, oder? Ich meine, auch da kann man ja auch drüber reden und sagen, naja, also auch Männer sollten doch irgendwie auf ihren Körper achten, gesund leben und gesund sein und da irgendwie auch in der Perspektive fit unterwegs sein. Also voll spannend. Eine Frage würde mich noch interessieren, und zwar, du hast auf dem, du hast einen Instagram-Account, bist da auch aktiv, lässt die Leute teilhaben, finde ich mega gut, mega spannend auch, sehr inspirierend. Ich finde, ich erlebe dich als mega authentisch, es macht immer Spaß, wenn du vorbeikommst und mit dir zu reden, ist cool. Mich würde interessieren, wie hat deine Cloud so auf deine Fitness-Affinität oder auf die Verwandlung, die du durchgemacht hast, reagiert?
5: Also es gab da alles Mögliche an Reaktionen. Also vorher habe ich oft Nachrichten von Frauen bekommen, die dann so geschrieben haben, hey, ich finde das so gut, dass du so zu dir stehst, wie du bist, und da bist du mir echt so ein Vorbild. Und diese Frauen haben dann natürlich im Nachhinein dann auch geschrieben, hey, voll schade, dass du jetzt doch eingeknickt bist unter das, was das Schönheitsideal ist. Und schade, darum waren darüber dann nicht so glücklich. Aber es gibt natürlich auch ganz viele, die das anspornt und die auch echt schreiben, hey, voll cool, dass du das machst, und motiviert mich auch. Und für die mache ich es auch im Endeffekt. So, es hat ja diese neue Seite auf Instagram, die hat ja gestartet, weil ich einfach gemerkt habe, es gibt ein paar Leute, die mich immer wieder anschreiben, weil sie sehen, es gab diese Veränderung. Wie geht das? Wie hast du das gemacht? Desto mehr ich aber auf meinem Hauptaccount gepostet habe, desto mehr habe ich Nachrichten bekommen von Leuten, die das halt auch eben schwierig finden. Da habe ich gedacht, okay, dann mache ich halt einen eigenen Account. Ich habe so mit 100 Leuten gerechnet. Dass es jetzt so ausgeartet ist, hätte ich selber nicht gedacht. Jetzt sind es so 1080, glaube ich, so um den Dreh. Ich bin manchmal selbst ein bisschen überfordert, weil klar, ist das jetzt nicht mega viel, aber ich sehe mich jetzt auch nicht als Influencer oder irgendwie so gar nicht, sondern es ging mir eigentlich mehr darum, gerade in der christlichen Szene mal einen Raum zu schaffen, zu sagen, hey, also wir sind nicht oberflächlich, nur wenn wir jetzt mal anfangen, in diesem Bereich aktiv zu werden, und hier ist eine Plattform, wo wir drüber reden können und auch drüber posten können.
1: Ja, spannend für mich einfach zu hören von dir. Eben, zwei Aspekte, eigentlich, die du ansprichst. Das eine ist Gesundheit, wenn ich dich richtig verstanden habe. Darum ging es auch hauptsächlich. Aber irgendwo ist ja auch Schönheit immer damit auch connected. Und ich glaube, das ist ein spannendes Thema, über das man selten spricht. Das ist ja wirklich dieses, Gott designt den Menschen als gesunden Menschen. Und wenn man dann glaubt, dass er es gut designt und auch eine ästhetische Vorstellung hat, dann geht es ja irgendwo einher. Und das wäre mir jetzt noch vielleicht wichtig zu erwähnen. So, es geht ja jetzt nicht darum, dass wir wirklich diesen Schönheitsidealen entsprechen oder sonst was. Wir haben jetzt viel über Übergewicht gesprochen, geht natürlich auch in eine andere Richtung, klar, oder? Also Unterernährung oder zu wenig wiegen, das ist ja dann genauso ungesund oder problematisch wie das Übergewicht. So.
5: Ja. Ja.
1: Hey, ich fand's mega stark, dass du da warst. Wirklich sehr, sehr spannend, sich da mit dir auszutauschen. Wie gesagt, ich feiere dich, ich feiere eure Family. Immer wieder cool, euch zu sehen. Danke, dass du da warst.
5: Danke, dass ich kommen durfte.
1: Sehr gerne. Hey, wir gehen weiter. Viele von euch haben schon drauf gewartet, und zwar auf Bobbys Weisheiten. Und ich muss sagen, das Thema Fit and Healthy, übernehme ich Verantwortung für meinen Körper, ist das erste Thema, wo ich wirklich gespannt bin, was Bobby da zu sagen hat und ob er überhaupt damit klarkommt. Eine Anekdote: Ich war neulich mit Bobby auf einem Leitertraining mit ein paar jüngeren Leitern und Leiterinnen, wichtig, wirklich wichtig. Und wir haben über Sport gesprochen, wir waren kurz davor, irgendwie eine Kanu-Tour zu machen, haben über Sport gesprochen. Und Bobby sagt so, ja, er macht auch regelmäßig Sport. Und dann fragt einer der Jungleiter, fragt wirklich völlig ernsthaft, fragt der Bobby, welchen Sport kann man mit den dünnen Beinen überhaupt machen? Von dem her, Bobby, ich bin mega gespannt, was du uns zu dem Thema bringen wirst. Ich freue mich drauf. Let's go.
6: Stimmt. Danke vielmals, mein lieber Freund, dass du mich an dieses leidige Ereignis erinnerst. Also damit hat dieser jemand ja auch irgendein Statement gesetzt, das hart an der Erträglichkeitsgrenze von freundschaftlicher Frechheit entlangschrammt. Ich habe mich dann übrigens auf dieser Kanufahrt dann auch gerächt. Ich habe mich auf meinen dünnen Beinchen stehend, habe ich mich da an diese Kanus rangeschmissen und habe drei von denen gekentert und es absaufen lassen. Das kriege ich dann eben doch sogar auf den Stelzen noch hin. Und übrigens, Covid ist ja auch sowas, das hilft mir in dieser Zeit als dünnbeiniger Mensch, weil ich da ja gar nie Bein zeigen muss. Das hilft jetzt noch. Und ich bin jetzt eher mit komfortablen, breiten Schultern ausgestattet. Die kriege ich ja eigentlich fast gar nie aufs Bild drauf, gerade wenn man so vertikal ist. Und horizontal dann noch schlimmer jetzt wie hier. Also ich meine, da wird es ganz übel. Früher wurde ich immer wieder gefragt, hey, bist du Schwimmer oder so? Ja. Das ist natürlich jetzt in meinem Alter ein bisschen vorbei. Kürzlich hat mich jemand angeschaut und nicht mal gefragt, was für einen Sport ich mache, und gesagt, du machst keinen Sport, oder? Also schon irgendwie vorausgesetzt, von mit so einem Körper ist irgendwie Bewegung irgendwie immer in einer Gefahrenzone drin. Aber man gewöhnt sich dran, so Flo, das kommt dann bei dir auch noch, wenn man ein bisschen älter wird. Das ist normal, dass immer irgendwas ein bisschen zuckt, irgendwas schmerzt. Das ist aber auch schön, wenn man morgen früh aufsteht aus dem Bett und es tut irgendwo weh, was immer der Fall ist, dann ist es ja auch immer ein gutes Anzeichen dafür, dass man überhaupt noch lebt. Also ich hätte wirklich Angst, würde ich aufstehen und ich würde meinen Körper nicht mehr spüren. Das war es jetzt wahrscheinlich, oder? Also, übrigens habe ich von meinem Körper ganz viel gelernt. Tatsächlich, mein Körper spricht ja mit mir. Nicht kürzlich, es ist schon ein bisschen länger her, aber in meinem Kopf ist es noch so wie kürzlich. Vor ein paar Jahren hatte ich einen Bandscheibenvorfall, ja, der war so richtig heftig, da hat es so eine Bandscheibe rausgedrückt und die hat auf die Nerven.